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2: Guten Abend, liebe Zuhörer. Heute und in der nächsten Sendung möchte ich auf eine der bedeutendsten unabhängigen Plattenfirmen der 50er Jahre eingehen, die die Entwicklung des Rock'n'Roll entscheidend mitgestaltet hat. Chess Records in Chicago. Chess und seine Nebenlabel Checker on Argo deckten die gesamte Bandbreite schwarzer Musik ab. Blues, Rhythm and Blues, Rock'n'Roll, Gospel und auch Jazz. Begonnen hatte das vor jetzt 45 Jahren, im April 1947, als die Brüder Leonard und Philip Chess in Chicago eine erste Aufnahmesession abhielten und das Ergebnis als Platte auf ihrem Aristocrat-Label veröffentlichten. Len und Phil Chess, Jahrgang 1917 und 1919, waren als Einwanderer 1928 aus einem jüdischen Städtel in Weißrussland nach Chicago gekommen, wo sie sich auf der sogenannten Southside niederließen. In diesem Stadtteil dominierte die schwarze Bevölkerung, die in den 30er und 40er Jahren zu Zigtausenden aus den Südstaaten zugewandert war, um in den Stahlwerken, Schlachthöfen und Fleischfabriken der Metropole am Michigansee Arbeit zu finden. In dem schwarzen Großstadtghetto veränderte sich der aus dem ländlichen Süden mitgebrachte Blues. Er wurde rauer, kantiger, aggressiver und elektrisch verstärkt. In dieser Umgebung handelten die Brüder Chess zunächst mit Schnaps, betrieben dann Kneipen und schließlich einen Musiknachtclub. Dabei erkannten sie schnell, dass die vom schwarzen Publikum bevorzugte Musik nur auf wenigen Platten zu finden war. Mit ihrem kleinen Aristocrat-Label versuchten sie ab 1947 in diese Marktlücke zu stoßen. In der kleinen Firma sorgte Phil Chess für das Geschäftliche, während sich Len Chess um die Musiker und das Aufnehmen kümmerte. Mitte 1948 konnten sie dann einen ersten überregionalen Erfolg verbuchen, mit der Aufnahme »I Can't Be Satisfied« des Blues-Gitarristen Muddy Waters, der 1943 aus Mississippi nach Chicago gekommen war.

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1: Zu Beginn des Jahres 1950 gaben die Chess-Brüder den Labelnamen Aristocrat auf. Ihre neue Firma trug den amerikanisierten Familiennamen Chess und startete im Juni 1950. Chess beschränkte sich nicht darauf, nur eigene Aufnahmen zu produzieren, sondern man erwarb auch zahlreiche fertige Aufnahmen von anderen kleinen Firmen oder freien Produzenten, wie zum Beispiel von Sam Phillips in Memphis, den Len Chess auf einem seiner Talentsuchtrips in den Süden kennengelernt hatte. Der weiße Sam Phillips, der erst im April 1952 sein legendäres Sun-Label begann, hatte seit Mitte 1950 Blues-Aufnahmen an das Modern-Label in Kalifornien weitergeleitet. Doch im Frühjahr 1951 nahm er auch Kontakt zu Chess auf. Und die erste Aufnahme, die Phillips Chess zukommen ließ, entwickelte sich zum zweitgrößten Rhythm-and-Blues-Hit des Jahres 1951, Rocket 88 von Jackie Branston. Durch diesen Erfolg endete zugleich Phillips' Verbindung zu Modern Records und er gab nun auch die Aufnahmen des bulligen Blues-Shouters Howlin' Wolf an Chess weiter. Eine davon war How Many More Years vom Mai 1951.

Im April 1952 hatte sich Chess Records so weit auf dem Rhythm and Blues Plattenmarkt etabliert, dass das Nebenlabel Checker gestartet wurde, um vermehrten Einsatz bei den Radiostationen zu finden. Denn Chess bekam auch direkt in Chicago Konkurrenz zu spüren, durch Kleinlabel wie United, Chance oder Premium, die ebenfalls in der lokalen Blues-Szene aktiv waren. Das Checker-Label sollte sich sehr erfolgreich entwickeln, insbesondere mit den Aufnahmen des Mundharmonikaspielers Little Walter Jacobs aus der Band von Muddy Waters. Gleich Walters erste Soloplatte vom August 1952 mit dem Instrumental Juke erreichte die Spitze der Rhythm and Blues Charts. Und bis 1958 gelangen ihm 13 weitere Top-10-Hits. Dazu gehört auch Little Walters Klassiker My Babe, entstanden im Januar 1955.

Dank seiner Platten für Chess stieg Muddy Waters zur beherrschenden Figur der Blues-Szene in Chicago auf. Und in seiner Band spielten so überragende Musiker wie Little Walter, der Pianist Otis Spann oder der Gitarrist Jimmy Rogers. Von 1951 bis 1958 konnten sich Waters Aufnahmen 14 Mal in den Top 10 der Rhythm and Blues Charts platzieren. Darunter auch 1954 der Klassiker I'm Your Hoochie Coochie Man. Geschrieben von dem schwergewichtigen Bassisten Willie Dixon, der seit 1951 für Chess als Talentsucher, Arrangeur, Komponist und Produzent arbeitete. Aus der gleichen Session wie Hoochie Coochie Man vom 7. Januar 1954 stammt auch Chicago Bound mit dem damaligen Gitarristen der Waters Band Jimmy Rogers.

Die Mehrzahl der Jazz-Blues-Platten repräsentierte die lokal in Chicago entwickelte Bluesform, bei der trotz Elektrifizierung und entsprechender Lautstärke immer noch die Wurzeln des Country-Blues herauszuhören waren. Vereinzelt entstanden aber auch noch Aufnahmen mit Blues-Veteranen der 30er und 40er Jahre, wie Big Bill Broonzy oder dessen Halbbruder Robert Brown alias Washboard Sam, von dem die 1953er Aufnahme Diggin' My Potatoes stammt. 1955 kam der Mundharmonikaspieler Alex Rice Miller alias Sonny Boy Williamson Nummer 2 aus dem Süden nach Chicago und wurde sogleich von Phil Chess unter Vertrag genommen. Williamsons erste Checker-Platte Don't Start Me Talkin', auf der er von der Muddy Waters Band begleitet wurde, erreichte im Herbst 55 Platz 3 der Rhythm and Blues Charts.

Ein äußerst erfolgreiches Phänomen im Bereich des Rhythm and Blues der frühen 50er Jahre waren die Aufnahmen von Vokalgruppen. Diese Form schwarzer Populärmusik war bei Chess bisher unberücksichtigt geblieben. Doch als Ende 1954 die Gruppe The Moonglows zu Chess Records wechselte, stellte sich auch in diesem Bereich Erfolg ein. Sincerely von den Moonglows erreichte Anfang 1955 die Spitze der Rhythm and Blues Charts und die gleich zu hörende Nachfolgesingle Most of All kam bis auf Position 5. Gleichermaßen erfolgreich waren die Flamingos, die im Frühjahr 1956 mit I'll Be Home ebenfalls Platz 5 erreichten.

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1: Komponist von I'll Be Home war der umtriebige Plattenpromoter Stan Lewis aus Shreveport in Louisiana, der dem Checker-Label 1956 auch den Rockabilly-Sänger Dale Hawkins zuführte. Und auch der gleich folgende Song Love Me stammt von Stan Lewis. Aufgenommen wurde er im Januar 1955 von dem Duo Jimmy Lee Fothery und Wayne Walker für die sehr kurzlebige Country-Serie des Chess-Labels. Bei seinen Bemühungen, auch in der sehr erfolgreichen Rhythm-and-Blues-Szene von New Orleans Fuß zu fassen, stieß Chess im Herbst 1955 auf den weißen Musiker Robert Charles Guidry, ein Cajun, der sich Bobby Charles nannte. Seine erste Aufnahme vom Oktober 55 fand nur lokale Beachtung, wurde aber in der Coverversion von Bill Haley zu einem Klassiker. Bobby Charles und sein See You Later Alligator.

1955 war das Jahr, in dem Rhythm and Blues und Rock'n'Roll der erfolgreiche Durchbruch in die Popmusik gelang. Und in diesem Jahr nahmen Chess zwei schwarze Musiker unter Vertrag, die schnell zu Stars wurden, Bo Diddley und Chuck Berry, die beide maßgeblich zum kommerziellen Erfolg von Chess bis in die 60er Jahre beitrugen. Aus Bo Diddleys dritter Session vom 12. August 1955 stammt Pretty Thing und Chuck Berry nahm 30 Days in seiner zweiten Session im September 55 auf. Zwischen diesen beiden Aufnahmen noch der vorhin schon erwähnte Bassist Willie Dixon mit seinem Song Crazy for My Baby vom November 55. Willie Dixon, der mit Chess 20 Jahre lang bis 1971 als angestellter Produzent und Mann für alles verbunden war, verstarb am 29. Januar im Alter von 76 Jahren.

und zum Schluss ein Konzerthinweis. Über Ostern findet am 18. und 19. April in der Markthalle in Hamburg das 5. Rock'n'Roll Jamboree statt. Neben Gruppen aus Deutschland, der Schweiz, Holland und England sollen auch zwei amerikanische Legenden auftreten, Janis Martin und Eddie Bond. Eddie Bond wird dabei zweifellos seinen 1956er Rockabilly-Klassiker Rockin' Daddy nicht nur einmal singen.

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1: Hallo und herzlich willkommen zur 152. Ausgabe von Ted's Tanztee. Die heutige Sendung wird begonnen von der großen Lys Assia. Sie singt einen Titel von 1958, O Signorina.

Vor ein paar Folgen dieser Sendereihe hörten wir das Original Lollipop von den Cordettes und das war die deutsche Version, gesungen von Ria Solar. Und wir werfen wieder einen Blick auf die deutschen Schlagerfestspiele, diesmal auf das Jahr 1964. Es beginnt das Medium TZ mit seinem Titel Am fremden Strand der bunten Träume und anschließend singt Peggy March ihren Beitrag Liebesbriefe. Die Platzierung ist in beiden Fällen nicht bekannt.

Das war die Amerikanerin Peggy March mit ihrem Beitrag zu den deutschen Schlagerfestspielen Liebesbriefe. Der Titel schied in der Vorrunde aus. Und auf die Amerikanerin folgt ein Österreicher. Willi Hagara singt uns Blue Lady.

Das war der Schweizer Vico Toriani. Begleitet wurde er von den Zannis und dem Cornell-Trio und dem Tanzorchester Henry Meyer. Sein Titel hieß Chi Chica Chi. Und es folgt die Engländerin Petula Clark. Mit ihrem Titel My Love konnte sie 1965 die 1 der britischen Charts erreichen.

Das waren natürlich die Beatles. Wir hörten einen Titel aus ihrem Album With the Beatles und der hieß Not a Second Time. Und es folgt der Amerikaner Johnny Rivers. Wir hören eine Single von 1962, Blue Skies.

0: Das war Andy Williams. 1956 konnte er in den US-Charts Platz 33 erreichen mit seinem Titel Baby Doll. Und es folgt der Nachzieher dieser Ausgabe. Die Beat Kings sangen auf dem Billiglabel Tempo ihre Version von Yellow Submarine. Das Original stammt natürlich von den Beatles.
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Das war der nächste Beitrag zu unserer Reihe der frühen deutschen Nummer 1-Hits. Les Baxter mit seinem Orchester erreichte 1952 die Nummer 1 der deutschen Charts mit seinem Titel Blue Tango. Und es folgt Paulchen am Klavier alias Paul Kuhn. Seinen Hit spielte er uns mit einem Finger.

Haben Sie heute Namenstag? Dann gratulierten Ihnen gerade Camillo Felgen und Barbara Kist mit ihrem Titel »Zum Namenstag wünsche ich dir alles Gute«. Unser nächster Gast ist Raffi Deutscher. Er covert Bob Dylans Titel »Wigwam« und bei ihm heißt es »Weil ich dich liebe«.

Das war Harry Glück mit seiner Aufnahme »Aber du warst nie treu«. Gesungen hat er das 1961. Im selben Jahr nahm Max Greger mit seinem Orchester den italienischen Standard auf »Guaglione«.

Das war der Engländer Billy Sanders mit seinem Titel von 1959, Daisy, du musst schlafen gehen. Und wir kommen nach Amerika. 1957 sangen Joe Bennett and the Sparkletones, Penny Loafers and Bobby Socks. Baba.

Ein geradezu episches Werk. Marty Robbins berichtete uns The Story of My Life, eine Aufnahme von 1957. Im selben Jahr sang der früh verstorbene Sam Cooke I'll Come Running Back to You.

Den Abschluss der heutigen Sendung machten The Diamonds mit ihrem Titel The Stroll. Das war die 152. Ausgabe von Ted's Tanztee. Ich hoffe, Sie schalten auch beim nächsten Mal wieder ein. Und bis dahin sage ich

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1: Hallo und herzlich willkommen zur 152. Ausgabe von Ted's Tanztee. Die heutige Sendung wird begonnen von der großen Lys Assia. Sie singt ein Titel von 1958, O Signorina.

Vor ein paar Folgen dieser Sendereihe hörten wir das Original Lollipop von den Cordettes und das war die deutsche Version, gesungen von Ria Solar. Und wir werfen wieder einen Blick auf die deutschen Schlagerfestspiele, diesmal auf das Jahr 1964. Es beginnt das Medium-Tazett mit seinem Titel Am fremden Strand der bunten Träume und anschließend singt Peggy March ihren Beitrag Liebesbriefe. Die Platzierung ist in beiden Fällen nicht bekannt.

Das war die Amerikanerin Peggy March mit ihrem Beitrag zu den deutschen Schlagerfestspielen Liebesbriefe. Der Titel schied in der Vorrunde aus. Und auf die Amerikanerin folgt ein Österreicher. Willi Hagara singt uns Blue Lady.

Das war der Schweizer Vico Torriani. Begleitet wurde er von den Zannis und dem Cornell-Trio und dem Tanzorchester Henry Meyer. Sein Titel hieß Chi Chica Chi. Und es folgt die Engländerin Petula Clark. Mit ihrem Titel My Love konnte sie 1965 die 1 der britischen Charts erreichen.

Das waren natürlich die Beatles. Wir hörten einen Titel aus ihrem Album With the Beatles und der hieß Not a Second Time. Und es folgt der Amerikaner Johnny Rivers. Wir hören eine Single von 1962, Blue Skies. Mhm.

Das war Andy Williams. 1956 konnte er in den US-Charts Platz 33 erreichen mit seinem Titel Baby Doll. Und es folgt der Nachzieher dieser Ausgabe. Die Beat Kings sangen auf dem Billiglabel Tempo ihre Version von Yellow Submarine. Das Original stammt natürlich von den Beatles. In

Das war der nächste Beitrag zu unserer Reihe der frühen deutschen Nummer 1-Hits. Les Baxter mit seinem Orchester erreichte 1952 die Nummer 1 der deutschen Charts mit seinem Titel Blue Tango. Und es folgt Paulchen am Klavier alias Paul Kuhn. Seinen Hit spielt er uns mit einem Finger.

Haben Sie heute Namenstag? Dann gratulierten Ihnen gerade Camillo Felgen und Barbara Kist mit ihrem Titel »Zum Namenstag wünsche ich dir alles Gute«. Unser nächster Gast ist Raffi Deutscher. Er covert Bob Dylans Titel »Wigwam« und bei ihm heißt es »Weil ich dich liebe«.

Das war Harry Glück mit seiner Aufnahme »Aber du warst nie treu«. Gesungen hat er das 1961. Im selben Jahr nahm Max Greger mit seinem Orchester den italienischen Standard auf »Guaglione«.

Das war der Engländer Billy Sanders mit seinem Titel von 1959, Daisy, du musst schlafen gehen. Und wir kommen nach Amerika. 1957 sangen Joe Bennett and the Sparkletones, Penny Loafers and Bobby Socks. Baba.

Ein geradezu episches Werk. Marty Robbins berichtete uns The Story of My Life, eine Aufnahme von 1957. Im selben Jahr sang der früh verstorbene Sam Cooke I'll Come Running Back to You.

Den Abschluss der heutigen Sendung machten The Diamonds mit ihrem Titel The Stroll. Das war die 152. Ausgabe von Ted's Tanztee. Ich hoffe, Sie schalten auch beim nächsten Mal wieder ein. Und bis dahin sage ich

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1: Guten Abend, liebe Zuhörer, mit so bekannten Namen wie sie der Kanadier Bob Davis eben in seiner Aufnahme Rock'n'Roll Show von Mitte 1963 erwähnte, werde ich in der heutigen Sendung nicht aufwarten. Im Gegenteil, es sind fast ausschließlich Interpreten, die schon während der Rock'n'Roll-Ära recht unbekannt waren. Und daran hat sich, trotz der intensiven internationalen Forschung und Spurensuche, bis heute nichts geändert. 1975 bis 1979 wurden in England auf 4 LPs der Serie Rare Rockabillys höchst seltene und obskure Aufnahmen der Firma Decca, Brunswick und Coral wiederveröffentlicht. Dass dazu auch die im Juli 1959 entstandene Aufnahme Show Me How von Wheeline Hackett gehörte, hatte ich im Laufe der Jahre total vergessen. Bis vor ein paar Wochen, als ich nämlich eine deutsche Choral-Single mit eben dieser Aufnahme fand. Ein wahrer Glücksgriff für den Sammler. Und dabei stellte sich heraus, dass der Sänger nicht, wie auf der englischen LP angegeben, Wheeline Hackett, sondern recht deutsch klingend Hackert heißt. Hier nun beide Seiten seiner Single, zuerst Show Me How und dann Billy Boy, wobei Hackert von einer ungenannten Sängerin stimmlich begleitet wird.

0: Wenn auch über Wieland Heckert absolut nichts bekannt ist, so führen uns die Komponistennamen seiner Aufnahmen doch zu zwei anderen Interpreten, nämlich J.C. Hill und Lou Josie, von denen aber auch kaum Informationen vorliegen. Von J.C. Hill sind insgesamt 5 Singles bekannt, mit stilistisch recht unterschiedlichen Aufnahmen. 3 für Epic 1956 und 57 und je eine für Argo 1958 und MGM 59. Hier gleich J.C. Hill mit dem Romp Stompin' Boogie auf seiner ersten Epic-Platte vom September 1956. Lou Josie, von dem wenigstens ein Foto existiert, nahm 1958 2 Singles für Argo in Chicago auf und 1959 eine weitere für Baton in New York. 1961 und 62 spielte Lou Josie dann als Gitarrist in der Tourneeband von B. Bumble and the Stingers, die aber mit den Plattenaufnahmen dieser Band nichts zu tun hatte, denn die wurden nämlich von schwarzen Sessionmusikern in Los Angeles eingespielt. Von Lou Josie hören Sie die Argo-Aufnahme Why Did You Leave Me vom März 58. Zuvor aber sein zeitweiliger Songschreiberpartner J.C. Hill.
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Die Namen J.C. Hill und Lou Josie sind noch auf einer weiteren Platte als Komponisten zu finden. Auf der einzigen Single von Buddy Covell auf Coral, die im August 1959 aufgenommen wurde. Eine der seltensten und teuersten Rockabilly-Scheiben. Buddy Covell und Lorraine. Anschließend Jerry Arnold and his Rhythm Captains mit Race for Time, das im Oktober 1957 zuerst von Security Records in Mount Pleasant in Texas veröffentlicht wurde und dann einen Monat später auch von Cameo Records in Philadelphia. Von Jerry Arnold erschien 1958 noch eine weitere Single bei Security und 1993 zierte sein Foto die Titelseite einer CD mit Aufnahmen des Challenge-Labels in Los Angeles. Arnolds 1957er Aufnahmen für Challenge waren jedoch damals unveröffentlicht geblieben.

Und nun ein Nachtrag zu einer Sendung von vor 5 Jahren, die den Sänger und Komponisten Jack Hammer zum Thema hatte. Jack Hammer war ja 1962 in Europa mit Aufnahmen wie Kiss and Twist, Boogie Woogie Twist oder Wiggle recht erfolgreich, nachdem er zuvor in den USA seit Mitte der 50er Jahre als Komponist Beachtung gefunden hatte. Great Balls of Fire für Jerry Lee Lewis war seine bekannteste Komposition. Da Hammer leider noch nie ausführlich interviewt worden ist, bleiben genaue Einzelheiten der Biografie und Karriere dieses schwarzen Musikers noch immer im Dunkeln. Hier nun zwei Aufnahmen mit einer Jack Hammer-Beziehung. Zuerst vom März 1958 Harry Douglas with the Deep River Boys mit der Hammer-Komposition Oh Weller, What You Gonna Do. Harry Douglas, Jahrgang 1916, gründete 1936 die Deep River Boys, eine Spiritual- und Gospel-Formation, die aber auch musikalische Ausflüge in den Pop- und Rock'n'Roll-Bereich unternahm, insbesondere mit Aufnahmen in England Mitte der 50er Jahre. Nach 44 Jahren löste sich die Gruppe Ende 1980 auf. Im Februar 1958 erschien die dritte Single des schwarzen Trios The Isley Brothers mit der Aufnahme I Wanna Know auf dem New Yorker Gone-Label. Und der wild drauf loshämmernde Begleitpianist dabei war niemand anders als Jack Hammer. 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

Und jetzt zweimal klassischer Vokalgruppensound. Zunächst das von Larry Green 1956 in Los Angeles formierte schwarze Quartett The Titans. Nach zwei Singles für Vita Records 1957 wechselten sie noch im gleichen Jahr zu Specialty, das dann vier Platten der Gruppe veröffentlichte. Danach folgten noch je eine Single für Class 1959 und Fidelity 1960. Arlene war im Mai 1958 auf der vierten Specialty-Single der Titans zu hören. Donny and the Dreamers, eine der vielen Italo-Vokalgruppen in New York, verbuchten im Juni 1961 mit Count Every Star auf Platz 35 der Charts ihren größten Erfolg. Mit Carol von ihrer dritten Single vom September 61 fanden Donny and the Dreamers jedoch nur lokale Anerkennung. 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
2: Ein unbeschriebenes Blatt sind bis heute The Morgan Twins, obwohl sie im Mai 1958 in Nashville 4 Aufnahmen für das große RCA-Label einspielten. Die einzige weitere Platte der Morgan Twins, Sittin' in the Drive-In, erschien im Juni 1959 bei Peak Records in Memphis. Trotz ihres Hits I Want You to Be My Baby im Herbst 1955 ist auch über die weiße Sängerin Lillian Briggs nur wenig bekannt geworden. Der legendäre Alan Freed soll sie entdeckt und in seine New Yorker Rock'n'Roll-Shows einbezogen haben, bei denen sie in einem hautengen Goldlamé-Anzug auch Posaune spielte. Während ihre frühen Aufnahmen für Epic Records einiges Rhythm-and-Blues-Feeling offenbarten, ließen die ab 1959 für Coral entstandenen Aufnahmen mehr Pop-Einflüsse erkennen. Lillian Briggs und Diddy Boppers vom November 1959.

Für die gleich folgende Aufnahme Happy Beat von der Gruppe The Cans, die im Mai 1958 auf dem New Yorker Dome-Label erschien, weist die amerikanische Vokalgruppenbibel der Group Collectors Record Guide von Jeff Kreiter einen Sammlerpreis von $300 aus, gut 500 Mark. Hier haben sie es weit billiger. Ob diese Cans identisch sind mit der gleichnamigen Gruppe, von der im gleichen Monat Mai 58 eine Single beim Argo-Label in Chicago erschien, ist mir unbekannt. Nichts bekannt ist auch über Dick Campbell, dessen schöne Vokalgruppen unterstützte Aufnahme She's My Girl 1963 von Great Records herausgebracht wurde. 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

So, und zum Schluss noch ein Mann, der hierzulande aber kein Unbekannter mehr ist, seit er 1976 erstmals nach Europa kam. Johnny Guitar Watson, der Gangster of Love, wie er sich nach einer 1957er Aufnahme nennt. Johnny Watson, geboren am 3. Februar 1935 in Houston, kam 1950 aus Texas nach Los Angeles und wurde dort 1952 als gerade 17-jähriger Profimusiker. Nach ersten Aufnahmen 1952 mit der Chuck Higgins Band entstanden dann Anfang 1953 eigene Aufnahmen für das Federal Label, die unter dem Namen Young John Watson veröffentlicht wurden. Dazu gehörte auch das irre Instrumental Space Guitar vom Februar 1954, das ich nach Jahren der Suche endlich gefunden habe. Als ich Johnny Watson im Dezember 1976 im Hamburger Onkel Pö interviewte, wies er mit Stolz darauf hin, dass er schon über ein Jahrzehnt vor Jimi Hendrix die Gitarrenseiten mit den Zähnen gezupft habe, was auch stimmt. Ja, und damit dann bis in 4 Wochen am 30. Mai. Tschüss, Ihr Werner Voss.

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Guten Abend, liebe Zuhörer. One Summer Night war ein recht passender Songtitel zum Auftakt an diesem heißen Sommerabend, aber leider aus traurigem Anlass. Denn der Leadsänger Jimmy Weston der schwarzen Vokalgruppe The Dan Lears verstarb bereits vor über einem Jahr am 10. Juni 1993, was aber erst ein halbes Jahr später in Europa bekannt wurde. Das Quintett The Dan Lears war eine der zahlreichen schwarzen Straßengruppen, die sich Mitte der 50er Jahre in Brooklyn formierten. Ihre erste Platte mit dem eben gehörten One Summer Night erschien im Mai 1958 zunächst auf dem kleinen Amp-3-Label, wurde Mitte Juni 58 von Mercury Records übernommen und entwickelte sich dann zu einem beachtlichen Hit mit Platz 16 in den Popcharts Ende Juli, Anfang August. Trotz weiterer 8 Platten bis 1964 stellte sich aber kein weiterer Erfolg für Jimmy Weston und seine Dan Lears mehr ein. Hier gleich noch die Plattenrückseite von One Summer Night mit dem Titel Wheelin' and a Dealin'.

Erst im März 1994 gelangte die Meldung nach Europa, dass der schwarze Saxophonist Red Prysock bereits am 19. Juli 1993 im Alter von 67 Jahren in Chicago verstorben war. Wilbert Red Prysock gehörte zu jenen Saxophonisten, die sich Ende der 40er Jahre vom Jazz, dem Rhythm and Blues und dann dem Rock'n'Roll zuwandten und entscheidend dazu beitrugen, dass das Saxophon zum soundbeherrschenden Instrument schwarzer Populärmusik bis Mitte der 50er Jahre wurde. Red Prysock wurde am 2. Februar 1926 in Greensboro in North Carolina geboren. 1947 wurde er Profimusiker, zunächst in der Band von Tiny Grimes. Ende 1950 wechselte er in die Tiny Bradshaw Band und verschaffte Bradshaw 1953 mit den Instrumentals Soft und Heavy Juice zwei Rhythm and Blues Top Ten Hits. Kein Hit für Bradshaw war damals eine Aufnahme, die heute als Klassiker gilt und auf den Tag genau heute vor 43 Jahren am 25. Juli 1951 entstand. The Train Kept Rollin' mit einem schönen Solo von Red Prysock. 1953 formierte Prysock dann eine eigene Band, die für Red Robin und dann von 1954 bis 60 für Mercury Aufnahmen machte. Mit dieser Band begleitete er auch viele Stars in den Alan Freed Shows in New York und auf ausgedehnten Tourneen bis in die 60er Jahre. Eines von Prysocks wilden Instrumentals war Fingertips vom Oktober 1955.

Ebenfalls erst mit monatelanger Verspätung bekannt wurde der Tod von Joe Tarion Jr. im September 1993. Von ihm dürften die meisten europäischen Rock'n'Roll-Fans erst Ende der 70er Jahre überhaupt gehört haben, als einige seiner Aufnahmen wiederveröffentlicht wurden. Joe Tarion, geboren am 9. Januar 1932 in Springfield in Massachusetts, formierte 1956 seine Band The Rockets, mit der er Ende 56 eine Platte für das kleine Lido-Label in New York aufnahm. Mit den beiden Songs Come Back to Me Darling und Hey Baby, Let's Go Downtown. Da Come Back to Me Darling lokalen Erfolg verzeichnete, wurde die Platte im April 57 von Brunswick Records erneut veröffentlicht. Als nach einer zweiten Brunswick-Single vom August 57 der nachhaltige Erfolg aber ausblieb, löste sich die Band auf. Erst im Frühjahr 1959 nahm Joe Tarion mit dem Sully Trio in der Küche seines Hauses eine weitere Platte auf, I Ain't Gonna Be Around, veröffentlichte er in einer Tausenderauflage auf dem eigenen Judd-Label. 1964 gab er dann die Musik auf. Und erst 1989 machte ein amerikanischer Sammler den fast blinden Mann ausfindig und interviewte ihn ausführlich. Joe Tarion wurde nur 61 Jahre alt.

Auch nur 60 Jahre alt wurde die Rhythm and Blues-Sängerin Varetta Dillard, die schon am 4. Oktober 1993 in Brooklyn einem Krebsleiden erlag. Varetta Dillard, die am 3. Februar 1933 in Harlem geboren wurde, verbrachte den größten Teil ihrer Kindheit und Jugend in Krankenhäusern, wo sie wegen einer Knochenkrankheit mehr als ein Dutzend Mal operiert werden musste. 1951 gewann sie zweimal Amateurwettbewerbe im legendären Apollo-Theater und erhielt daraufhin einen Plattenvertrag bei Savoy Records. Hier gleich einer ihrer drei Rhythm and Blues Top Ten Hits, Mercy, Mr. Percy, der im Sommer 1953 Position 6 erreichte. 1956 wechselte Varetta Dillard zum RCA-Label, doch ihre Rhythm and Blues-orientierten Aufnahmen fanden auf dem vom kommerziellen Rock'n'Roll beherrschten Plattenmarkt nur noch wenige Käufer. Ende der 60er Jahre engagierte sie sich stark in der Bürgerrechtsbewegung und geriet dann in Vergessenheit. Erfreulicherweise wurden fast sämtliche ihrer Aufnahmen dann in den 80er Jahren wiederveröffentlicht.

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1: New York und hier insbesondere der Stadtteil Brooklyn ist berühmt für die Tatsache, dass von dort so viele Vokalgruppen stammen. Eine dieser Gruppen hob sich aus der Menge hervor. Nicht, weil sie so erfolgreich war, das Gegenteil ist eher der Fall, sondern weil sie aus zwei schwarzen und drei weißen Sängern bestand, The Five Discs. Joe Barcelona, der Baritonsänger der Gruppe, verstarb im Dezember 1993. Die Five Discs formierten sich 1957 als Straßengruppe in Brooklyn und Anfang 1958 veröffentlichte das kleine MG-Label ihre erste Platte I Remember. Der Song erwies sich als lokaler Erfolg und wurde daraufhin im April 58 nochmals von dem RCA-Unterlabel Vic veröffentlicht. Doch eine Platzierung in den nationalen Charts blieb leider aus. Auch mit weiteren guten Singles bis 1964 schaffte die Gruppe nicht den erhofften Durchbruch. Als zweite Aufnahme der Five Discs mit dem verstorbenen Joe Barcelona dann noch Never Let You Go auf dem Cheer-Label von 1962.

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1: Noch vor den Ravens, den Orioles, den Dominos, den Midnighters oder den Drifters war The Clovers die erfolgreichste schwarze Vokalgruppe der 50er Jahre. Von ihren 44 Aufnahmen für Atlantic Records 1951 bis 1956 waren allein 18 Top-10-Hits in den Rhythm and Blues Charts. Ihr einziger Pop-Hit Love Potion No. 9 erschien erst 1959 gegen Ende ihrer Karriere bei United Artists. Zwei Mitglieder der Clovers verstarben Anfang des Jahres. Am 6. Januar im Alter von 61 Jahren an Kehlkopfkrebs in New York der Gründer der Gruppe Harold Lucas und am 3. Februar der Leadsänger John Buddy Bailey an Herzversagen in Las Vegas. Harold Lucas hatte die Clovers 1946 in Washington D.C. zunächst als Trio formiert, das 1948 durch John Bailey zum Quartett wurde und später sogar zum Quintett und Sextett anwuchs. Zur Erinnerung an die beiden hier zunächst Tingerling mit John Bailey als Leadsänger vom 18. März 1952, es war der dritte Nummer 1-Hit der Clovers, und dann vom 8. April 1953 The Feeling Is So Good, die einzige Clovers-Aufnahme, bei der Harold Lucas die Leadstimme übernahm.

An Kehlkopfkrebs verstarb ebenfalls im Februar Byron Gibson, besser bekannt als Wild Child Gibson. 1955 gewann er mit seiner Vokalgruppe The Sliders einen Talentwettbewerb von Specialty Records in Los Angeles, die dann auch zwei Singles veröffentlichten. Dann arbeitete Gibson eine Zeit lang für den großen Specialty-Star Little Richard als Roadmanager und danach entschloss er sich zu einer Solokarriere, die ihn nach Quincy an der Grenze von Illinois und Missouri führte. Dort schloss er sich mit der gemischt-rassischen Band The Rockers des weißen Saxophonisten Freddie Teakin zusammen, mit der er 1958-59 zwei Platten für das kleine Hit-Label in Chicago aufnahm. Hier beide Seiten der ersten Single. Zuerst das wilde Uncle John, eine Anspielung auf eine im Text von Little Richards Long Tall Sally enthaltene Figur, und dann das bluesige Sittin' Here Cryin', das nach Teakins Aussage Platz 24 der Billboard Rhythm and Blues Charts erreicht haben soll, in den einschlägigen Listen aber nicht verzeichnet ist. Wild Child Gibson.

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1: Larry Davis' Reputation als Bluesmusiker gründet sich hauptsächlich auf seinen Klassiker Texas Flute, den er im Mai 1958 in Houston für das dortige Duke-Label einspielte. Spielen möchte ich hier aber die rockige Plattenrückseite I Tried, die soundmäßig eher nach Chicago als nach Houston in Texas klingt. Ja, soweit die kurzen musikalischen Erinnerungen an einige der zahlreichen Musiker, die im zurückliegenden Jahr für immer verstummt sind. Ihre musikalische Hinterlassenschaft bleibt uns aber als ein lebendiges Erbe erhalten. Und damit bis in 4 Wochen am 22. August. Tschüss, Ihr Werner Voss.

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2: 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Two more hours of the great, lost, forgotten, the underplayed, the rarely played rock and roll era gold. I've got them all today. Hope you enjoy. 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